0: Und ebenso wenig erfreut hat Trump darauf reagiert, dass die EU Kanada zu einem assoziierten Mitglied machen will. Vor Journalisten sagte Trump, das sei potenziell ein feindlicher Akt. Er drohte der EU mit Zöllen und einem Handelsstopp in gewissen Bereichen. Auch in Italien machen die hohen Benzinpreise den Autofahrerinnen und Autofahrern zu schaffen. Die Regierung von Giorgia Meloni will sie darum entlasten und streicht für nächstes Jahr die Autosteuer. Konkret müssen Besitzer von kleinen und mittelgroßen Autos nächstes Jahr keine Autosteuer bezahlen. Gemeint sind Autos bis zu einer Leistung von 80 Kilowatt. Laut italienischen Medien betrifft das etwa 70% aller Autos. Auch Motorräder sind für ein Jahr von der Steuer befreit. Eine Einschränkung gibt es. Wer mehrere Autos hat, profitiert nur bei einem Auto von der Steuerbefreiung, nämlich bei dem mit der geringsten Leistung. Das Wetter heute Donnerstag, vor allem in den Bergen, hat es zuerst noch Wolken, sonst wird es aber ziemlich sonnig bei 20 bis 25 Grad. Das waren Nachrichten von Radio SRF, verantwortlich Marco Koller.
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1: Die Nachrichten von SRF um 3 Uhr mit Marco Koller. In den USA sind neue Sanktionen gegen Russland einen Schritt weiter. Nach dem Senat hat auch das Repräsentantenhaus, also die zweite Parlamentskammer, einem Sanktionspaket zugestimmt. Und zwar deutlich mit 262 zu 159 Stimmen. Damit es in Kraft tritt, braucht es noch die Unterschrift von Präsident Donald Trump. Diese Sanktionen sollen dafür sorgen, dass Russland weniger Öl und Gas exportiert. Mit diesen Exporten finanziert Russland den Krieg gegen die Ukraine. Konkret sehen die Sanktionen zum Beispiel vor, dass die US-Regierung Zölle von bis zu 100% gegen Länder erheben kann, die russisches Öl und Gas kaufen. Das sind zum Beispiel China und Indien. Außerdem sind im Sanktionspaket Strafmaßnahmen gegen russische Politiker und Firmen vorgesehen. Dann zwei Meldungen aus der Schweizer Politik. Die Bündner FDP-Nationalrätin Anna Giacometti wird bei den Wahlen nächstes Jahr nicht mehr antreten. Das sagte sie zu RTR, dem rätoromanischen Radio und Fernsehen. Giacometti ist seit 7 Jahren Nationalrätin. Zuvor war sie Gemeindepräsidentin von Bregaglia, auch zum Zeitpunkt, als ein Felssturz bei Bondo 5 Todesopfer forderte. Vor 2 Wochen erst wurde sie vor Gericht vom Vorwurf freigesprochen, sie habe die Gefahr nicht erkannt. Und die Mittepartei des Kantons Waadt will ihren Sitz in der Kantonsregierung verteidigen. Also den Sitz von Valérie Titli, die zwar auch wieder kandidieren will, aber für eine neu gegründete Partei. Die Delegierten der kantonalen Mitte-Sektion haben ihren Präsidenten Giancarlo Sergi als Kandidaten nominiert. Die Mitte ist in der Waadt eine Kleinstpartei, sie hat keinen einzigen Sitz im Kantonsparlament. Auch in Italien machen die hohen Benzinpreise den Autofahrerinnen und Autofahrern zu schaffen. Die Regierung von Giorgia Meloni will sie darum entlasten und streicht für nächstes Jahr die Autosteuer. Konkret müssen Besitzer von kleinen und mittelgroßen Autos nächstes Jahr keine Autosteuer bezahlen. Gemeint sind Autos bis zu einer Leistung von 80 Kilowatt. Laut italienischen Medien betrifft das etwa 70% aller Autos. Auch Motorräder sind für 1 Jahr von der Steuer befreit. Eine Einschränkung gibt es. Wer mehrere Autos hat, profitiert nur bei einem Auto von der Steuerbefreiung, nämlich bei dem mit der geringsten Leistung. Und das Wetter heute Donnerstag, vor allem in den Bergen, hat es zuerst noch Wolken, sonst wird es aber ziemlich sonnig bei 20 bis 25 Grad. Das waren Nachrichten von Radio SRF, verantwortlich Marco Koller.
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1: Wolke. Albig ist der Himmel über dir nicht blau. Es gibt Zeiten im Leben, da ist er düster und grau. Der schaut nicht nur zu Boden und drück dich nicht zu fest. Schau auf, bis du hinter den dicksten Wolken wieder ein Stückchen Himmel siehst.

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1: Die Nachrichten von SRF um 4 Uhr mit Marco Koller. In den USA sind neue Sanktionen gegen Russland einen Schritt weiter. Nach dem Senat hat auch das Repräsentantenhaus, also die zweite Parlamentskammer, einem Sanktionspaket zugestimmt. Und zwar deutlich mit 262 zu 159 Stimmen. Damit es in Kraft tritt, braucht es noch die Unterschrift von Präsident Donald Trump. Diese Sanktionen sollen dafür sorgen, dass Russland weniger Öl und Gas exportiert. Mit diesen Exporten finanziert Russland den Krieg gegen die Ukraine. Konkret sehen die Sanktionen zum Beispiel vor, dass die US-Regierung Zölle von bis zu 100% gegen Länder erheben kann, die russisches Öl und Gas kaufen. Das sind zum Beispiel China und Indien. Außerdem sind im Sanktionspaket Strafmaßnahmen gegen russische Politiker und Firmen vorgesehen. Die russischen Angriffe auf die Ukraine gehen derweil unvermindert weiter. Russland hat in der Nacht einmal mehr die ukrainische Hauptstadt Kiew angegriffen, vermutlich mit Raketen. Nachrichtenagenturen berichten von mehreren heftigen Explosionen. In einem Teil der Stadt seien mehrere Trümmer heruntergefallen, unter anderem auf ein Wohnhaus, auf Lagerhallen und eine Tankstelle. Das schreibt Stadtpräsident Vitali Klitschko auf Telegram. Nach Behördenangaben wurden mindestens 10 Personen verletzt. Nachrichtenagenturen melden auch Angriffe in der Stadt Odessa am Schwarzen Meer. Dort sei ein Hochhaus mit Wohnungen getroffen worden. Und dann noch zwei Meldungen aus der Schweizer Politik. Die Bündner FDP-Nationalrätin Anna Giacometti wird bei den Wahlen nächstes Jahr nicht mehr antreten. Das sagte sie zu RTR, dem rätoromanischen Radio und Fernsehen. Giacometti ist seit 7 Jahren Nationalrätin. Zuvor war sie Gemeindepräsidentin von Bregaglia, auch zum Zeitpunkt, als ein Felssturz bei Bondo 8 Todesopfer forderte. Vor 2 Wochen erst wurde sie vor Gericht vom Vorwurf freigesprochen, sie habe die Gefahr nicht erkannt. Und die Mittepartei des Kantons Waadt will ihren Sitz in der Kantonsregierung verteidigen. Also den Sitz von Valérie Dittli, die zwar auch wieder kandidieren will, aber für eine neu gegründete Partei. Die Delegierten der kantonalen Mitte-Sektion haben ihren Präsidenten Giancarlo Serci als Kandidaten nominiert. Die Mitte ist in der Waadt eine Kleinstpartei. Sie hat keinen einzigen Sitz im Kantonsparlament. Das Wetter heute Donnerstag, vor allem in den Bergen, hat es zuerst noch Wolken, sonst wird es aber ziemlich sonnig bei 20 bis 25 Grad. Das waren Nachrichten von Radio SRF, verantwortlich war Marco Koller.
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1: Die Nachrichten von SRF um 5 Uhr mit Marco Koller. Guten Morgen. Die US-Notenbank erhöht den Leitzins. Donald Trump ist alles andere als erfreut. Das US-Repräsentantenhaus stimmt mit deutlicher Mehrheit für neue Sanktionen gegen Russland. Und der KI-Konzern OpenAI macht mehrere Fälle öffentlich, bei denen die KI getrickst hat, zum Beispiel indem sie selber Daten erfand. Und das Wetter heute trotz Wolken recht sonnig, bei 22 bis 25 Grad. Die US-Notenbank, die Fed, hat zum ersten Mal seit mehr als 3 Jahren den Leitzins erhöht, um 0,25 Prozentpunkte. Er liegt neu in einer Spanne von 3,75 bis 4%. Die Fed will so gegen die Teuerung kämpfen, die in den USA in letzter Zeit gestiegen ist. Wenn der Leitzins erhöht wird, werden Kredite tendenziell teurer. Das führt dazu, dass weniger investiert wird und das wiederum soll die Teuerung bremsen. USA-Korrespondentin Barbara Kolpi sagt, der neue Notenbankchef Kevin Warsh habe einen ersten Test bestanden, nämlich
2: dass er sich nicht politisch vereinnahmen lässt und die Notenbank weiterhin unabhängig Entscheide trifft. Präsident Trump hatte Warsh zum neuen Vorsteher der Fed ernannt. In den ersten 4 Monaten seiner Amtszeit machte Trump wiederholt Druck, den Leitzins zu senken. Nun wurde er gar angehoben. Für Analystinnen und Analysten kommt dieser Schritt nicht überraschend.
1: Trump hat verärgert auf die Erhöhung des Leitzinses reagiert. Auf seinem eigenen sozialen Netzwerk verlangte er, dass der Leitzins schnell wieder sinkt. Er müsste, gemäß Trump, bei 1% oder noch weniger liegen. In den USA sind neue Sanktionen gegen Russland einen Schritt weiter. Nach dem Senat hat auch das Repräsentantenhaus, also die zweite Parlamentskammer, einem Sanktionspaket zugestimmt. Und zwar deutlich mit 262 zu 159 Stimmen. Damit es in Kraft tritt, braucht es noch die Unterschrift von Präsident Donald Trump. Diese Sanktionen sollen dafür sorgen, dass Russland weniger Öl und Gas exportiert. Mit diesen Exporten finanziert Russland den Krieg gegen die Ukraine. Konkret sehen die Sanktionen zum Beispiel vor, dass die US-Regierung Zölle von bis zu 100% gegen Länder erheben kann, die russisches Öl und Gas kaufen. Das sind zum Beispiel China und Indien. Außerdem sind im Sanktionspaket Strafmaßnahmen gegen russische Politiker und Firmen vorgesehen. Die russischen Angriffe auf die Ukraine gehen derweil unvermindert weiter. Russland hat in der Nacht einmal mehr die ukrainische Hauptstadt Kiew angegriffen, vermutlich mit Raketen. Nachrichtenagenturen berichten von mehreren heftigen Explosionen. In einem Teil der Stadt seien mehrere Trümmer heruntergefallen, unter anderem auf ein Wohnhaus, auf Lagerhallen und eine Tankstelle. Das schreibt Stadtpräsident Vitali Klitschko auf Telegram. Nach Behördenangaben wurden mindestens 10 Personen verletzt. Nachrichtenagenturen melden auch Angriffe in der Stadt Odessa am Schwarzen Meer. Dort sei ein Hochhaus mit Wohnungen getroffen worden. Dann 3 Meldungen aus der Nacht in aller Kürze. Wer in Italien ein kleines oder mittelgroßes Auto hat, muss im nächsten Jahr keine Autosteuer bezahlen. Das hat die Regierung beschlossen. Sie will die Autofahrer so entlasten, angesichts der hohen Benzinpreise. US-Präsident Donald Trump ist nicht erfreut darüber, dass die EU Kanada zu einem assoziierten Mitglied machen will. Trump sagte, das sei potenziell ein feindseliger Akt. Er drohte der EU mit Zöllen und einem Handelsstopp in gewissen Bereichen. Und im Kanton Waadt will die Mitte-Partei den Regierungssitz von Valérie Ditli verteidigen. Die Delegierten haben den Parteipräsidenten Giancarlo Sergi als Kandidaten nominiert. Auch Ditli will wieder kandidieren, jedoch nicht für die Mitte, sondern für eine Partei, die sie selber neu gegründet hat. Ein KI-Programm weiß bei einer Frage nicht weiter und schummelt dann, indem sie selber Daten erfindet. Solche und ähnliche Fälle gab es beim KI-Konzern OpenAI in den letzten Monaten mehrfach. OpenAI hat sie nun öffentlich gemacht. Antje Sieb von der ARD berichtet.
3: Es geht dabei um KI-Modelle, die bei verschiedenen Tests der Firma zum Beispiel gezielt ihre Handlungen verschleiert haben. So hätten Modelle sich etwa selbst Anweisungen hinterlassen, Fehler zu verstecken oder sich nicht an Beschränkungen zu halten. In einem anderen Fall hätte ein Modell eine selbst erstellte Datei ins Internet hochgeladen, um sie hinterher als Quelle zitieren zu können. Man wolle in Zukunft solche Zwischenfälle schneller melden, kündigte OpenAI an. Denn die menschliche Kontrolle über die Modelle entwickle sich nicht schnell genug weiter. Es brauche deshalb Standards, um Vorfälle öffentlich zu machen und Erkenntnisse zu teilen. Einige Chefs großer KI-Firmen sprechen sich derzeit dafür aus, die Entwicklung von KI zeitweise zu bremsen und fordern dazu internationale Regeln.
1: Dann noch zwei Fußballresultate aus der Super League. Lugano hat gegen St. Gallen gewonnen mit 4:1 und bleibt damit weiterhin ungeschlagen. Und Thun verlor gegen Servette Genf mit 2:4. Das Wetter heute Donnerstag, den 17. September. Es hat im Mittelland zunächst stellenweise Nebel und in den Alpen noch Wolkenreste. Diese lockern tagsüber aber auf und dann wird es recht sonnig. Im Norden steigt die Temperatur auf etwa 22 Grad, im Süden auf 25 Grad. Das waren Nachrichten von Radio SRF. Verantwortlich war Marco Koller.
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1: Gang. Wenn du gehen willst, musst du gehen. Nicht zurückheben lassen. Nicht mehr nöten. Einfach zum dir stehen und loslassen zum gehen.

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4: Und dass wir experimentierfreudig und risikofreudig sind in der Musik, dass es auch über die Landesgrenze rausgeht. Weil es hat sehr geile Musik in der Schweiz und die ist definitiv da, um gehört zu werden.
5: Die Artisten sind als Artisten als Orientation forza in Teplifitsch und wir sind allein. Manchmal ist die Meinung, wir sind orientiert und wir sind exterior. 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
7: Und ich find's mega schön, wenn man auch noch mehr neue Schweizer Musik würd fördern und denen eine Chance würd geben. Und darum würde ich mir mehr Plattformen, Airplay und Bühnen wünschen, genau für die Künstlerinnen und Künstler.
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Auf jedem Kontinent gibt's etwas, wo verspricht, so einzufahren wie du, oder mindestens so, als könnte ich dich vergessen für ein paar Stunden. 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
1: I spüre, dass ich einfach mehr Zeit brauche für mich, für meine Familie. Ich habe zwei Söhne, die weiter weg leben. Einer ist sogar in Finnland und der andere ist im Kanton Aargau. Und ich freue mich, wenn ich auch ein bisschen mehr Zeit mit ihnen verbringen kann. Mehr Zeit auch zum Reisen. Und ich möchte das ein bisschen ruhiger angehen und einfach ein bisschen mehr Zeit haben auch für mich.
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1: Ich stehe noch ein bisschen unter Schock, ehrlich gesagt. Ich hätte das niemals erwartet und ich freue mich riesig, dass ich die Bündner Frauen in Bern vertreten darf und natürlich italienisch Bünden.
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1: Meine Kolleginnen und Kollegen, die meisten haben noch nicht verstanden, dass ich aus Graubünden komme. Einfach, weil ich Italienisch rede, ist man automatisch aus dem Tessin. Man muss kämpfen, man muss sich anpassen, aber das kennen wir. Das ist etwas, was ich das Leben lang so erlebt habe. Als Minderheit muss man kämpfen, aber man muss sich auch können anpassen.
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5: In anderen Sommer und im Herbst steht hier innen Wasser. Also sind Kleinlebensräume für Tiere, die an Wasser gebunden sind. Und die Gräben sind jetzt schon seit dem Juni vorzutrocknen.
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5: Es gibt hier eine Zwerglibelle, die bleibt auf wenige Meter an diesen angestammten Gewässern, wo sie vorkommt. Und die wird wahnsinnig Schwierigkeiten haben, weil es gibt genau noch einen Standort von dieser Zwerglibelle hier am Pfäffikersee und einen anderen am Neuenburgersee. Und die Art, wenn man sie hier verliert, wird nicht mehr einwandern können.
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3: Ganz wichtig ist, dass Zahnpasta fluoridhaltig ist. Fluorid schützt Zähne sehr, sehr wirksam vor Karies.
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3: Jede Zahnpasta hat einen RDA-Wert. Das sagt, wie abrasiv eine Zahnpasta ist und wie viel Zahnsubstanz beim Putzen verloren geht.
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3: Das ist dann doch eher auch ein bisschen eine Marketingstrategie, weil eher Zahnputztechnik dann eine Rolle spielt, ob ich Zahnstein überkomme oder entzündetes Zahnfleisch habe.
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3: Die machen die Zähne tatsächlich ein bisschen heller, weil sie Verfärbungen entfernen. Aber bei einem RDA ab 100 muss man sehr vorsichtig sein und sollte die Zahnpasta ganz sicher nicht täglich anwenden, weil die Zahnpasta sind dann fast ein bisschen schmierig, rauch und verkratzen den Schmelz.
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2: In anderen Sommer und im Herbst steht hier in Wasser. Also es sind Kleinlebensräume für Tiere, die an Wasser gebunden sind. Und die Gräben sind jetzt schon seit dem Juni vorzutrocknen.
1: Zusammen mit der Umwelt-Naturwissenschaftlerin Antonia Zurbuchen würde ich sehen, was die Trockenheit des Sommer mit dem Moor gemacht hat. Als Leiterin vom Naturzentrum Pfeffikersee ist sie regelmässig im Moor unterwegs und ihr fällt direkt etwas auf.
2: Hier sehen wir jetzt gerade wieder Heidelibellen, die hier zu zweiten im Tandem unterwegs sind und nach Wasser suchen, weil die würde das Weibli, das hinten dran ist, würde jetzt hier gerne Eier ablecken, aber sie findet leider jetzt hier kein Wasser.
1: Die Moorlandschaften gehören zu den artenreichsten Lebensräumen der Schweiz. Hier gibt es seltene Pflanzen, Amphibien, Libellen, verschiedene Vögel. Und dieser Sommer war für viele Arten eine Herausforderung. Besonders für die, die nicht besonders ausbreitungsfreudig sind. Wie zum Beispiel die Zwerglibelle. Sie ist stark vom Aussterben bedroht.
2: Es gibt hier eine Zwerglibelle. Die bleibt auf wenige Meter an diesen angestammten Gewässern, wo sie vorkommt. Und die wird wahnsinnig Schwierigkeiten haben, weil es gibt genau noch einen Standort von dieser Zwerglibelle hier am Pfeffikersee und einen anderen am Neuenburgersee. Und die Art, wenn man sie hier verliert, wird nicht mehr einwandern können.
1: Moore sind in der Schweiz selten geworden. In den letzten 200 Jahren sind fast 90% der Moore zerstört worden. Sie sind trockengelegt worden, um Land für die Landwirtschaft oder Siedlungen zu gewinnen. Und Torf ist abgebaut worden, zum Heizen. Heute stehen die Moore unter Schutz. Am Pfeffikersee hat sich das Moor mit der Zeit erholt. Aber die Trockenheit macht den Moor zu schaffen. Antonia Zurbuchen zeigt auf dem Boden, wo das Torfmoos wächst. Die Pflanze sollte eigentlich grün sein. Jetzt ist sie aber ausbleicht.
2: Das ist eine typische Anpassung von diesen Torfmoos an Hitze und Trockenheit. Und zwar können Torfmoos ganz viel Wasser speichern. Wenn es trocken fällt und so heiß ist wie der Sommer, dann geht das Wasser verloren und die Zellen füllen sich mit Luft, damit die Zellen nicht zusammenklappen. Und das tut dafür sorgen, dass die Torfmoos ausbleichen. Das tut Sonnenlicht reflektieren und schützt sie so noch vor weiteren Trockenschäden.
1: Sobald es wieder regnet, kann sich das Torfmoos erholen. Das ist sinnbildlich für viele Arten im Moor. Ein trockener Sommer ist noch keine Katastrophe. Aber
2: die Frage ist, was passiert, wenn es der nächste Sommer auch wieder so heiß ist, der übernächste auch. Also wirklich der Klimawandel, der zu heißeren Sommern führt, das ist das Problematische, wo die Natur dann vielleicht nicht mehr die Möglichkeit hat, sich zu erholen.
1: Umso wichtiger ist es, dass Wasser im Moor bleibt. Der Kanton ist verpflichtet, das Moor zu pflegen. Wie das aussieht, zeigt mir die Umwelt-Naturwissenschaftlerin Antonia Zurbuchen an einem Beispiel. Auf den ersten Blick sieht man gar nichts. Versteckt im Moor liegen alte Entwässerungsgräben. Die hat man mit Metall verkleidet, damit das Wasser nicht einfach abfließt, sondern im Boden bleibt und Torf wachsen kann.
2: Also mit dem Wachstum von dem Torf, 1 Millimeter pro Jahr, kann sehr viel CO2 gespeichert werden, also im Boden eingelagert werden. Wenn aber das Wasser weggeht, dann geht es ins Gegenteil. Dann werden Moor plötzlich sehr grosse CO2-Quellen, weil das dann beim Abbau freigesetzt wird.
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Two Lovers handelt davon, dass man sich umschaut und es wirkt so, als hätten vielleicht alte Bekannte und Freunde oder Freundinnen das Leben perfekt im Griff. Sie haben perfekte Partner, Partnerinnen gefunden, die mega happy sind und wissen ganz genau, wo es hingehört oder was das Ziel ist von ihnen. Und man selber weiß einfach überhaupt nicht, wo man steht oder wo man hingehört. Und man hat aber mega fest das Bedürfnis, um irgendwo hingehören und um irgendwie dazugehören. Aber meistens ist es einfach ein bisschen eine Skiwelt, weil es wirkt einfach von außen sehr viel, sehr perfekt. Und wenn man dann ein bisschen mehr reinschaut, dann checkt man, dass alle halt mit Sachen strugglen.

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1: Als ich mir meine Loopstation gekauft habe, bin ich noch den Gatei, die ausprobieren. Und der erste Track überhaupt auf meiner Loopstation war eigentlich It's About. Ich habe das dann auf Social Media geteilt und habe zu dem Zeitpunkt nicht gedacht, dass das irgendwann einmal meine erste Single werden wird. Und ja, rückblickend finde ich das eigentlich eine sehr spannende Entwicklung. Und vor allem auch, der Song bedeutet mir nach wie vor sehr viel, weil er hat mir schliesslich den Einstieg in die Musikszene ermöglicht.

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1: A geschichte in der Do Not Disturb ist in der Song aus der Sicht von mir als kleiner Bub geschrieben. Do Not Disturb ist so ein bisschen, so habe ich mich gefühlt, wie ich aufgewachsen bin. So, hey, ja nicht stören, ja nicht eigen, ein bisschen zu fest schon müssen selber Verantwortung nehmen für alles. Und es wäre schön, mal ein bisschen gehört werden. So, that's the story for Do Not Disturb.

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2: Die Nachrichten von SRF vom 21 Uhr mit Lara Kresten. Die russische Regierung geht gegen den Schweizer Nahrungsmittelkonzern Nestlé vor. Einige russische Vermögenswerte von Nestlé werden unter Zwangsverwaltung gestellt. Das hat Präsident Wladimir Putin angeordnet. Eine russische Firma hatte einen Antrag dafür eingereicht, mit der Begründung, dass Nestlé die Produktionskapazitäten nicht ausbaue und nichts exportiere. Was die nun angeordnete Zwangsverwaltung konkret für Nestlé bedeutet, ist offen. Wir prüfen derzeit noch die Fakten, sagt ein Nestlé-Sprecher der Nachrichtenagentur AWP. Neben Nestlé wurden auch Beteiligungen von zwei französischen Unternehmen unter Zwangsverwaltung gestellt. Dies könnte ein erster Schritt hin zur Enteignung in Russland sein. Die französische Regierung will die Staatsausgaben um 54 Milliarden Euro kürzen. Premier Sébastien Lecornu spricht von einer radikalen Kehrtwende. Mit den Sparmaßnahmen will er verhindern, dass das Minus im französischen Staatsbudget weiter steigt. 6 Milliarden Euro will Le Cornu einsparen, indem die Renten nicht mehr an die Teuerung angepasst werden. Das Budget mit den Einsparungen muss nun durchs Parlament. Die beiden Vorgänger von Le Cornu sind an ihren Budgetplänen gescheitert und sind zurückgetreten. Italien schickt die Marine ins Rote Meer, um die Durchfahrt von italienischen Frachtschiffen zu schützen. Italien wolle nicht auf eine Entscheidung der EU warten, sagte der italienische Verteidigungsminister. Verteidigung gehe heute weit über ihre bisherige Aufgabe hinaus, so gehe es auch um den Schutz der Energieversorgung. Houthi-Rebellen aus Jemen haben eine Insel in der Straße von Bab el-Mandeb erobert und gefährden nun die Schifffahrt durch das Rote Meer und die kürzeste Route zwischen Asien und Europa. In der Schweiz sind bis Ende August 76.000 Verträge für Lehrstellen abgeschlossen worden. Das sind ähnlich viele wie in den letzten Jahren, wie das Staatssekretariat für Bildung mitteilt. Die Berufslehre bleibe damit der wichtigste Bildungsweg für Jugendliche. Besonders gefragt sind die kaufmännische Grundbildung und Berufe im Gesundheits- und Sozialbereich. Das Wetter: Morgen ist es im Norden zunehmend sonnig bei 22 Grad. In den Alpen und im Süden ist es wechselnd bewölkt. Das waren Nachrichten von Radio SRF. Verantwortlich Jan Gröbler.
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1: Die Nachrichten von SRF um 22 Uhr mit Lara Kresten. Nestle ist im Visier von Russlands Präsident Wladimir Putin. Er hat eine Zwangsverwaltung für Nestle-Gesellschaften angeordnet. Und Diskussion um Bankenregulierung im Ständerat. Die UBS zeigt sich kompromissbereit, schließt aber auch einen Wegzug nicht aus. Das Wetter, morgen ist es im Norden zunehmend sonnig bei 22 Grad. Die russische Regierung geht gegen den Schweizer Nahrungsmittelkonzern Nestle vor. Nestle verliert die Kontrolle über einen Teil seines Russlandgeschäfts. Weitere Schritte gegen das Unternehmen könnten folgen. Ronja Bollinger berichtet.
2: Mehrere Nestle-Gesellschaften werden unter Zwangsverwaltung gestellt. Das hat Präsident Wladimir Putin angeordnet. Eine russische Firma hatte einen Antrag dafür eingereicht, mit der Begründung, dass Nestle die Produktionskapazitäten nicht ausbaue und nichts exportiere. Was die nun angeordnete Zwangsverwaltung konkret für Nestle bedeutet, ist offen. Wir prüfen derzeit noch die Fakten, sagte ein Nestle-Sprecher der Nachrichtenagentur AWP. Neben Nestle wurden auch Beteiligungen von zwei französischen Unternehmen unter Zwangsverwaltung gestellt. Dies könnte ein erster Schritt hin zur Enteignung in Russland sein. Das lassen zumindest ähnliche Fälle vermuten. Seit Kriegsbeginn gegen die Ukraine wurden einige westliche Unternehmen in Russland unter Zwangsverwaltung gestellt und schließlich an russische Firmen verkauft. Nestle betreibt in Russland mehrere Produktionsstandorte.
1: Die UBS könnte mit dem Kompromissvorschlag zur Bankenregulierung leben, der zurzeit im Ständerat behandelt wird. Das sagt Verwaltungsratspräsident Colm Kelleher an einer Veranstaltung der Bankiervereinigung. Der Ständerat hat heute damit begonnen, über die sogenannte Lex UBS zu beraten. Er behandelt dabei unter anderem einen Kompromissvorschlag aus der Wirtschaftskommission. Dieser ist weniger streng als der Vorschlag des Bundesrates zur Bankenregulierung. Den Vorschlag des Bundesrates lehnt die UBS ab. Zum intensiven Lobbying der Bank im Parlament sagte VR-Präsident Kelleher, die UBS sei den Aktionären verpflichtet. Und wenn die UBS in eine Situation gerate, in der sie nicht mehr wettbewerbsfähig wäre, würde sich die Bank Gedanken über einen Wegzug aus der Schweiz machen. Die französische Regierung will die Staatsausgaben um 54 Milliarden Euro kürzen. Regierungschef Sébastien Lecornu spricht von einer radikalen Kehrtwende. Mit den Sparmaßnahmen will er verhindern, dass das Minus im französischen Staatsbudget weiter steigt. 6 Milliarden Euro will Lecornu einsparen, indem die Renten nicht mehr an die Teuerung angepasst werden. Das Budget mit den Einsparungen muss nun durchs Parlament. Die beiden Vorgänger von Lecornu sind an ihren Budgetplänen gescheitert und zurückgetreten. Der Präsident und der Außenminister des Irans dürfen in die USA reisen, um nächste Woche in New York an der UNO-Generalversammlung teilzunehmen. Obwohl sich der Iran und die USA im Krieg befinden, hat die US-Regierung den beiden und einigen weiteren Iranern die Einreise erlaubt. Dies stehe im Einklang mit der Verpflichtung als Gastgeber der UNO-Versammlung, schreibt das US-Außenministerium. Nun zu weiteren Meldungen des Tages in der Übersicht. Die EU und Kanada wollen näher aneinander rücken. Die EU hatte vorgeschlagen, Kanada könnte eine Art Sondermitglied werden. Kanada sei offen dafür, sagte nun der kanadische Premierminister Mark Carney. Europa und Kanada würden dieselben Werte verteidigen und seien gemeinsam stärker. In einer Zeit, wo Handelskriege tobten, gelte es, zusammenzustehen. In Schweden hat der bisherige Regierungschef Ulf Kristersson seinen Rücktritt erklärt. Dies nach dem Sieg der Mitte-Links-Opposition bei der Parlamentswahl. Die Mitte-Links-Parteien kommen dabei auf 176 Sitze, 3 Sitze mehr als die bürgerliche Seite. Die Sozialdemokraten und Parteichefin Magdalena Andersson erhalten nun den Auftrag, eine neue Regierung zu bilden. Hotels und andere Beherbergungsbetriebe sollen weiter von einem tieferen Mehrwertsteuersatz profitieren. Das will der Ständerat. Bundesrat und Nationalrat wollten, dass dieser befristete tiefere Satz ausläuft. Jetzt muss der Nationalrat erneut über das Geschäft beraten. Am 28. August zog ein heftiger Sturm über die Schweiz. Nun sagt der Schweizerische Versicherungsverband, der privat versicherte Schaden liege bei knapp 1 Milliarde Franken. Das allermeiste davon sind Autos, die vom Hagel beschädigt worden sind. Mehr als 100.000 Fahrzeuge dürften betroffen sein. Schäden an Gebäuden sind noch nicht eingerechnet. Die Börsendaten von 22.05 Uhr geliefert von SIX. Der Swiss Market Index schließt bei 13.947 Punkten plus 0,6%. Der Dow Jones Index in New York stand kurz vor Schluss bei plus 0,6%. Der Euro wird zu 94,65 gehandelt und der Dollar zu 82,46. Und das Wetter? Morgen hat es im Norden zunächst viele Wolken, vor allem am Nachmittag wird es aber immer sonniger, bei Höchstwerten um 22 Grad. Über den zentralen und östlichen Alpen und im Süden bleibt es wechselnd bewölkt mit lokalen Schauern. Das waren Nachrichten von Radio SRF. Verantwortlich Jan Gröbler.
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1: Die Nachrichten von SRF um 23 Uhr mit Marco Koller. Wegen einer Strompanne kommt es seit dem frühen Abend zwischen Lausanne und Genf zu großen Einschränkungen im Bahnverkehr. Mittlerweile fahren die meisten Züge wieder, während mehrerer Stunden fielen aber zahlreiche Verbindungen aus, mitten in der Pendlerzeit. Laut SBB ist noch bis um Mitternacht mit Einschränkungen zu rechnen. Morgen früh sollen dann alle Züge wieder fahren. Der Grund für die Strompanne ist noch nicht klar. Das Westschweizer Radio und Fernsehen RTS berichtet aber von einer heruntergefallenen Stromleitung zwischen Renon und Morges. Auf einem Video ist zu sehen, wie es entlang der Gleise brennt und wie die Feuerwehr im Einsatz ist. In den USA hat die Migrationsbehörde ICE weiterhin keinen Chef. Präsident Donald Trump hat seinen Kandidaten für das Amt zurückgezogen, den ehemaligen Staatspolizisten Lance Schroyer. Begründet hat Trump das Vorgehen nicht. Der Senat hätte Schroyer noch bestätigen müssen. US-Medien vermuten, dass es schwierig geworden wäre, eine Mehrheit für den Kandidaten zu erreichen und dass Trump ihn zurückgezogen hat, um eine Niederlage zu vermeiden. Der Posten des ICE-Chefs bleibt damit unbesetzt. Italien schickt die Marine ins Rote Meer, um die Durchfahrt von italienischen Frachtschiffen zu schützen. Italien wolle nicht auf eine Entscheidung der EU warten, sagte Verteidigungsminister Guido Grossetto. Verteidigung, das heiße heutzutage auch Schutz der Energieversorgung. Houthi-Rebellen aus dem Jemen haben vor gut einer Woche eine Insel in der Meerenge Bab el-Mandab erobert und gefährden nun die Schifffahrt durch das Rote Meer. Das ist die kürzeste Schifffahrtsroute zwischen Asien und Europa. Der Präsident und der Außenminister des Irans dürfen in die USA reisen, um nächste Woche in New York an der UNO-Generalversammlung teilzunehmen. Obwohl sich der Iran und die USA im Krieg befinden, hat die US-Regierung den beiden und einigen weiteren Iranern die Einreise erlaubt. Das stehe im Einklang mit der Verpflichtung als Gastgeber der UNO-Versammlung, schreibt das US-Außenministerium. Dann zu den Börsendaten von SIX. Der Swiss Market Index schließt heute bei 13.947 Punkten. Das ist ein Plus von 0,6%. Und der Dow Jones Index in New York steigt ebenfalls um 0,6%. Der Euro wird zu 94,61 Rappen gehandelt. Den Dollar gibt es zurzeit für 82,43 Rappen. Und das Wetter morgen Freitag. Im Norden wird es zunehmend sonnig, in den Alpen und im Süden ist es wechselnd bewölkt. Es gibt rund 22 Grad. Das waren Nachrichten von Radio SRF, verantwortlich Marco Koller.
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1: Die Nachrichten von SRF um Mitternacht mit Marco Kalle. Die russische Regierung geht gegen den Schweizer Nahrungsmittelkonzern Nestlé vor. Das könnte ein erster Schritt sein in Richtung Enteignung. Dann, eine Strompanne legt die Bahnstrecke zwischen Lausanne und Genf lahm. Und die US-Einwanderungsbehörde ICE hat weiterhin keinen Chef. Präsident Donald Trump zieht seinen Kandidaten zurück. Und das Wetter heute, zuerst noch viele Wolken, dann zunehmend sonnig bei 22 Grad. Schon mehrere westliche Firmen wurden in Russland zuerst unter Zwangsverwaltung gestellt und schließlich unter ihrem Wert an russische Firmen verscherbelt. Nun droht das möglicherweise auch dem Schweizer Nahrungsmittelkonzern Nestlé, der in Russland mehrere Produktionsstandorte betreibt. Ronja Bollinger berichtet.
2: Mehrere Nestlé-Gesellschaften werden unter Zwangsverwaltung gestellt. Das hat Präsident Wladimir Putin angeordnet. Eine russische Firma hatte einen Antrag dafür eingereicht, mit der Begründung, dass Nestlé die Produktionskapazitäten nicht ausbaue und nichts exportiere. Was die nun angeordnete Zwangsverwaltung konkret für Nestlé bedeutet, ist offen. Wir prüfen derzeit noch die Fakten, sagte ein Nestlé-Sprecher der Nachrichtenagentur AWP. Neben Nestlé wurden auch Beteiligungen von zwei französischen Unternehmen unter Zwangsverwaltung gestellt. Dies könnte ein erster Schritt hin zur Enteignung in Russland sein. Das lassen zumindest ähnliche Fälle vermuten. Seit Kriegsbeginn gegen die Ukraine wurden einige westliche Unternehmen in Russland unter Zwangsverwaltung gestellt und schließlich an russische Firmen verkauft.
1: Ronja Bollinger hat berichtet. Wegen einer Strompanne kommt es seit dem frühen Abend zwischen Lausanne und Genf zu großen Einschränkungen im Bahnverkehr. Mittlerweile fahren die meisten Züge wieder, während mehrerer Stunden fielen aber zahlreiche Verbindungen aus, mitten im Pendlerverkehr. Laut SBB sollen am Morgen früh dann alle Züge wieder fahrplanmäßig verkehren. Der Grund für die Strompanne ist noch unklar. Das Westschweizer Radio und Fernsehen RTS berichtet aber von einer heruntergefallenen Stromleitung zwischen Renon und Morges. Auf einem Video ist zu sehen, wie es entlang der Gleise brennt und wie die Feuerwehr im Einsatz ist. Der Ständerat debattiert in diesen Tagen über die Grossbank UBS, nämlich darüber, mit wie viel hartem Eigenkapital die UBS ihre ausländischen Tochtergesellschaften absichern muss. Der Bundesrat will eine Absicherung zu 100%, das lehnt die UBS ab. Mit einem Kompromissvorschlag der Wirtschaftskommission des Ständerats, der weniger streng ist, könnte die UBS aber leben. Das sagte Verwaltungsratspräsident Colm Kelleher an einer Veranstaltung der Bankiervereinigung. Er äußerte sich auch zum intensiven Lobbying der Bank im Parlament. Er sagte, die UBS sei den Aktionären verpflichtet. Und wenn die UBS in eine Situation geriete, in der sie nicht mehr wettbewerbsfähig wäre, würde sie sich Gedanken machen über einen Wegzug aus der Schweiz. In den USA hat die Migrationsbehörde ICE weiterhin keinen Chef. Präsident Donald Trump hat seinen Kandidaten für das Amt zurückgezogen, den ehemaligen Staatspolizisten Lance Schroyer. Begründet hat Trump das Vorgehen nicht. Der Senat hätte Schroyer noch bestätigen müssen. US-Medien vermuten, dass es schwierig geworden wäre, eine Mehrheit für den Kandidaten zu erreichen und dass Trump ihn zurückgezogen hat, um eine Niederlage zu vermeiden. Der Posten des ICE-Chefs bleibt damit also unbesetzt. Der Präsident und der Außenminister des Irans dürfen in die USA reisen, um nächste Woche in New York an der UNO-Generalversammlung teilzunehmen. Obwohl sich der Iran und die USA im Krieg befinden, hat die US-Regierung den beiden und einigen weiteren Iranern die Einreise erlaubt. Das stehe im Einklang mit der Verpflichtung als Gastgeber der UNO-Versammlung, schreibt das US-Außenministerium. Die iranische Delegation darf aber ohne Bewilligung der USA keine Luxusgüter kaufen. Dann zwei weitere Meldungen des Abends in der Übersicht. Die französische Regierung will 54 Milliarden Euro sparen. Regierungschef Sébastien Lecornu will so verhindern, dass das Loch im französischen Staatsbudget noch größer wird. Zum Beispiel sollen die Renten nicht mehr an die Teuerung angepasst werden. Das Budget mit den Einsparungen muss nun durchs Parlament. Die beiden Vorgänger von Le Cornu sind an ihren Budgetplänen gescheitert und dann zurückgetreten. Und weil die Houthi-Rebellen seit einigen Tagen die Schifffahrt im Roten Meer behindern, schickt Italien nun die Marine ins Rote Meer, um die Durchfahrt von italienischen Frachtschiffen zu schützen. Italien wolle nicht auf eine Entscheidung der EU warten, sagte Verteidigungsminister Guido Crosetto. Verteidigung, das heisse heutzutage auch Schutz der Energieversorgung. Und noch das Wetter heute Freitag, den 18. September. Im Norden hat es zunächst noch viele Wolken, am Nachmittag wird es dann immer sonniger. Über den zentralen und östlichen Alpen und im Süden ist es wechselnd bewölkt und es gibt lokale Schauer. Die Temperatur erreicht etwa 22 Grad. Das waren Nachrichten von Radio SRF, verantwortlich Marco Koller. SRF-Verkehrsinfo von 0.05 Uhr, A2 Chiasso in Richtung Gotthard, zwischen dem San-Nicolao-Tunnel und dem San-Salvatore-Tunnel ist die Autobahn nach einem Unfall gesperrt, ein Fahrstreifen ist blockiert.
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0: In der Poesie in Dialekt Gualser, die Elisabeth Mani hält Stab.
1: So einfach. 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
1: Die Nachrichten von SRF um 1 Uhr mit Marco Koller. Wegen einer Strompanne ist es am Abend zwischen Lausanne und Genf zu großen Einschränkungen im Bahnverkehr gekommen. Während mehrerer Stunden fielen zahlreiche Verbindungen aus, mitten im Pendlerverkehr. Betroffen waren auch Züge auf der Strecke von Lausanne nach Yverdon. Laut SBB sollen am Morgen früh dann alle Züge wieder fahrplanmäßig verkehren. Der Grund für diese Strompanne ist noch unklar. Das Westschweizer Radio und Fernsehen RTS berichtet aber von einer heruntergefallenen Stromleitung zwischen Renon und Morges. Auf einem Video ist zu sehen, wie es entlang der Gleise brennt und wie die Feuerwehr im Einsatz ist. In den USA hat die Migrationsbehörde ICE weiterhin keinen Chef. Präsident Donald Trump hat seinen Kandidaten für das Amt zurückgezogen, den ehemaligen Staatspolizisten Lance Schroyer. Begründet hat Trump das Vorgehen nicht. Der Senat hätte Schroyer noch bestätigen müssen. US-Medien vermuten, dass es schwierig geworden wäre, eine Mehrheit für den Kandidaten zu erreichen und dass Trump ihn zurückgezogen hat, um eine Niederlage zu vermeiden. Der Posten des ICE-Chefs bleibt damit also unbesetzt. Der Präsident und der Außenminister des Irans dürfen in die USA reisen, um nächste Woche in New York an der UNO-Generalversammlung teilzunehmen. Obwohl sich der Iran und die USA im Krieg befinden, hat die US-Regierung den beiden und einigen weiteren Iranern die Einreise erlaubt. Das stehe im Einklang mit der Verpflichtung als Gastgeber der UNO-Versammlung, schreibt das US-Außenministerium. Die iranische Delegation darf aber ohne Bewilligung der USA keine Luxusgüter kaufen. Dann zwei weitere Meldungen des Abends in der Übersicht. Die französische Regierung will 54 Milliarden Euro sparen. Zum Beispiel sollen die Renten nicht mehr an die Teuerung angepasst werden. Regierungschef Sébastien Lecornu will so verhindern, dass das Loch im französischen Staatsbudget noch grösser wird. Das Budget mit den Einsparungen muss nun durchs Parlament. Die beiden Vorgänger von Lecornu sind an ihren Budgetplänen gescheitert und dann zurückgetreten. Und weil die Houthi-Rebellen seit einigen Tagen die Schifffahrt im Roten Meer behindern, schickt Italien nun die Marine ins Rote Meer, um die Durchfahrt von italienischen Frachtschiffen zu schützen. Italien wolle nicht auf eine Entscheidung der EU warten, sagte Verteidigungsminister Guido Crosetto. Verteidigung, das heisse heutzutage auch Schutz der Energieversorgung. Das Wetter heute in den Alpen und im Süden wechselnd bewölkt, sonst zunehmend sonnig bei 22 Grad. Das waren Nachrichten von Radio SRF, verantwortlich Marco Koller.
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1: Die Nachrichten von SRF um 2 Uhr mit Marco Kalle. Die US-Regierung ist bereit, F-35-Kampfjets neu auch an Saudi-Arabien zu verkaufen. Das hat das Außenministerium in Washington mitgeteilt. Konkret geht es um 48 Flugzeuge, die Saudi-Arabien bestellt hat. Das letzte Wort zum Verkauf hat aber noch das US-Parlament. Saudi-Arabien will solche Kampfflugzeuge schon lange, um die Luftwaffe zu modernisieren, vor allem wegen der Gefahr aus dem Iran. Aus Israel gibt es aber kritische Stimmen zu diesem Rüstungsgeschäft. Israel ist bis jetzt nämlich das einzige Land im Nahen Osten, das die USA mit F-35-Kampfjets beliefern. Das US-Außenministerium sagt, das militärische Gleichgewicht in der Region würde sich nicht verändern, wenn auch Saudi-Arabien F-35-Kampfjets hätte. Gewisse Militärbeobachter befürchten aber genau das, denn Saudi-Arabien hätte dann die gleiche Waffentechnologie wie der Rivale Israel. Beim F-35 handelt es sich um den Kampfjet-Typ, den auch die Schweiz in den USA bestellt hat. Wegen einer Strompanne ist es am Abend zwischen Lausanne und Genf zu großen Einschränkungen im Bahnverkehr gekommen. Während mehrerer Stunden fielen zahlreiche Verbindungen aus, mitten im Pendlerverkehr. Betroffen waren auch Züge auf der Strecke von Lausanne nach Yverdon. Laut SBB sollen am Morgen früh dann alle Züge wieder fahrplanmäßig verkehren. Der Grund für diese Strompanne ist noch unklar. Das Westschweizer Radio und Fernsehen RTS berichtet aber von einer heruntergefallenen Stromleitung zwischen Renon und Morges. Auf einem Video ist zu sehen, wie es entlang der Gleise brennt und wie die Feuerwehr im Einsatz ist. Und dann noch drei Meldungen in aller Kürze. Die russische Regierung geht gegen den Schweizer Nahrungsmittelkonzern Nestlé vor, der in Russland mehrere Produktionsstandorte betreibt. Präsident Wladimir Putin hat angeordnet, dass einige russische Vermögenswerte von Nestlé unter Zwangsverwaltung gestellt werden. In den USA hat die Migrationsbehörde ICE weiterhin keinen Chef. Präsident Donald Trump hat seinen Kandidaten für das Amt zurückgezogen, den ehemaligen Staatspolizisten Lance Schroyer. Begründet hat Trump das Vorgehen nicht. Und der Präsident und der Außenminister des Irans dürfen in die USA reisen, um nächste Woche in New York an der UNO-Generalversammlung teilzunehmen. Obwohl sich der Iran und die USA im Krieg befinden, hat die US-Regierung die Einreise erlaubt. Und das Wetter heute in den Alpen und im Süden wechselnd bewölkt, sonst zunehmend sonnig bei 22 Grad. Das waren Nachrichten von Radio SRF, verantwortlich Marco Koller. SRF-Verkehrsinfo von 2.03 Uhr, A1 Genf in Richtung Lausanne, zwischen Morges Ost und der Verzweigung Aiguebland besteht Gefahr nach einem Unfall, der mittlere Fahrstreifen ist blockiert.
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